Rente? Ivo. Ruhestand unter Palmen? Viel zu viele Kokosnüsse. Braucht keiner. Schon gar nicht Mick Jagger und Keith Richards. In the Stars ist die erste Single der Rolling Stones aus dem kommenden Album Foreign Tongues. 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

Smoke Signals from My Couch einen Vorgeschmack auf ihre kommende EP. Und der Song ist neu auf Rock Antenne Österreich. 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

Papa Roach bleiben hungrig und liefern den nächsten Kracher. Für See You in Hell haben sie sich Unterstützung von Hanno Mankind geholt. Ein düsterer, moderner Track mit ordentlich Druck. Und neu auf Rock Antenne Österreich.

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1: Muse, The Wow Signal. Ja, wenn sich elektronische Klänge mit Gitarren und der Stimme von Matt Bellamy vermischen, dann ist das ganz genau dieser einzigartige Muse-Sound, den die Fans so sehr lieben. Die Briten, die haben es seit ihrer Gründung in den 90ern geschafft, ihr ganz eigenes Genre zu kreieren. Auch auf The Wow Signal bleibt es so. Wer jetzt allerdings glaubt, dass auf ihrem neuesten Werk alles gleich klingt, der irrt sich gewaltig. Denn die Bandbreite kann sich wirklich sehen lassen. Härtere Klänge gibt's da zum Beispiel mit dem Song Cryogen. Indie-Dance-Rock-Sounds wiederum gibt's beispielsweise mit dem Song

0: Muse bleiben sich auch auf ihrem 10. Studioalbum treu und liefern uns neues Material, das sich dennoch angenehm vertraut anfühlt. The Wow Signal von Muse ist unser Album der Woche auf Rockantenne Österreich.
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Der Chefarzt kehrt zurück und stellt die Diagnose zur Lage der Nation. Happy to be Deutsch von Farin Urlaub ist neu. 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

Neues Futter aus dem Modern Rock House Nevertell. Criminal heißt das jüngste Werk der Jungs aus Florida und ist neu auf Rockantenne Österreich. 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
1: Mittwoch, guten Morgen, wir lassen uns auf jeden Fall jetzt einmal nicht stressen. Weeters jetzt zum Wachwerden, kurz auf 5.
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Bon Jovi am Mittwoch in der Rockantenne Österreich Frühschicht und ich kann mich noch erinnern, ihr vielleicht auch, letztes Jahr, Oasis, kommen wieder auf Tour. Erstes Problem, keine Reunion-Tour in Österreich. Gut, dann haben wir halt geschaut, ob wir zum Beispiel, weiß nicht, nach England fahren, ne? Um uns endlich einmal Oasis live anzuschauen, wenn die schon wieder da sind. Dann haben wir alle die Preise gesehen, haben den Mund dann langsam wieder zugemacht, haben aufs Konto geschaut und haben gesehen, na, das wird auch nichts. Aber wenn es euch da genauso gegangen ist wie mir, wenigstens irgendwie können wir die im Herbst live sehen, also annähernd live, ja.

Da kommt nämlich eine große Doku über die Reunion-Tour von Oasis raus mit jede Menge Backstage-Aufnahmen und Bildern von den Shows. 11. September ist es dann soweit. Da kommt die Doku in die Kinos und das wird ja dann schon ein bisschen erschwinglicher sein, ja, als die Tour. Nehme ich einmal stark an zumindest. Supersonic, Oasis, jetzt in der Rockantenne Österreich-Frühschicht.

Die Queen of Metal, Doro, am Mittwoch in ganz Österreich auf DAB Plus, in ganz Wien auf UKW. Hier ist die Rockantenne Österreich Frühschicht und wir schauen gemeinsam, dass aus dem Tag was wird mit den Kings of Leon. Gleich ab 6.

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1: Ich bin Doktors. Two Princes gibt's gleich und Alice Cooper. School's out, gleich hier in der Rockantenne Österreich Frühschicht.
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0: Und sogar sechs.
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0: Unsere Lieblingsbands aus Österreich. Immer hier gleich direkt nach dem Aufstehen am Fixplatz. Und heute eine Band, die schon viel durch hat, viele Entwicklungen hinter sich haben. Angefangen vor Jahren als eine Coverband von AC/DC, aber eben mit einer starken Frau hinter Mikro. Bis heute, muss man sagen, haben sie ihren ganz eigenen Sound schon natürlich entwickelt, Sil City aus Wien. Das letzte Album allerdings ist schon ein bisschen her, Blue Ocean, und da würden wir uns schon über was Neues freuen. Sil City, Jump Off the Cliff, jetzt in der Rockantenne Österreich Frühschicht.
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Nickelback am Mittwoch und da hat es sehr wilde Gerüchte gegeben, die letzten Tage um Sänger Chad Kroeger. Der soll nämlich mit der Ex-Frau von ihm hier zusammen sein. Jelly Roll und seine Ex-Frau heißt Bunny XO und die hat vor kurzem ein Video gepostet, wo sie mit Chad Kroeger von Nickelback zu sehen ist und eine Story auf Social Media mit einem Nickelback-Song unterlegt. Und mehr hat man anscheinend nicht braucht. Ja. Hat es wilde Spekulationen gegeben, ob die zwei jetzt eben so kurz nach der Scheidung von Jelly Roll schon zusammen sind. Ja. So, es gibt Entwarnung. Sie hat vor allem gesagt, Bunny XO, dass sie nicht mit Chad Kroeger zusammen ist und überhaupt wird sie sowieso überhaupt nie wer mit irgendwem zusammen sein. Das nenne ich einmal eindeutig. Übrigens, mehr Musiknews gibt es gleich wieder hier in der Rockantenne Österreich Frühschicht in ein paar Minuten um Punkt 6.

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1: Ja, Rob. Final Countdown für den Mittwoch gleich hier und Private Scream. Wenn uns hier keiner mehr einschläft in der Rockantenne Österreich Frühschicht. Gleich.
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1: Das Rockantenne Österreich Wetter. Heute, der Mittwoch, startet schon teilweise mit Regen, vor allem in Vorarlberg bis nach Salzburg, heute schon in der Früh und am Vormittag. Von Oberösterreich bis nach Wien und auch ins Burgenland gibt es zuerst noch viel Sonne. Allerdings im Laufe des Tages kommen die Gewitter und der Regen durch ganz Österreich und teilweise kann da heute ordentlich was runterkommen. Und damit kühlt es auch ab heute eine Spur ab, aber vom wirklich kühl sind wir heute zumindest noch weit entfernt mit 24 bis 34 Grad.

0: 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Im Studio Hannes Haab, guten Morgen. Einkaufen im Supermarkt soll ab heute billiger werden, denn es startet die Senkung der Mehrwertsteuer auf ausgewählte Lebensmittel wie Butter, Brot oder auch Äpfel. Sie werden nur mehr mit knapp 5% versteuert. Der Handel verspricht, die Preisersparnis auch wirklich an die Konsumenten weiterzugeben. Bund, Länder und Gemeinden haben sich nach 13-stündigen Verhandlungen auf Grundzüge einer Staatsreform verständigt. In einer gemeinsamen Pressekonferenz haben die Verhandler in der Nacht klargemacht, dass man in den Bereichen Bildung, Gesundheit, Energie und Verwaltung zu einer Verständigung gekommen sei. Bundeskanzler Christian Stocker sagt, man werde den Rest des Jahres nutzen, um die Vorhaben in Gesetze umzusetzen. Ab heute gilt die neue EU-Steuer auf kleine Packerl, die nicht aus der EU kommen. Sie gilt für kleine Pakete mit einem Warenwert unter 150 Euro. 3 Euro werden pro Warengruppe fällig. Bedeutet, kauft man bei Temu oder Shein 2 T-Shirts und eine Hose, dann werden 3 Euro fällig. Kauft man aber etwa ein T-Shirt, einen Schraubenzieher und eine Handyhülle, dann werden 3 Euro für jedes Produkt fällig, macht insgesamt 9 Euro. Diese Zollabgabe soll die europäischen Händler vor Billigimporten schützen und für mehr fairen Wettbewerb sorgen.
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2: Metallica setzen sich für den guten Zweck ein, und zwar gleich doppelt. Anlässlich ihres Konzerts im walisischen Cardiff hat die Metalband umgerechnet ca. 23.000 Euro an eine lokale Tafeleinrichtung gespendet. Außerdem haben sich 18 neue Schulen in den USA und Großbritannien der Metallica Scholars Initiative angeschlossen. Das Programm fördert Berufsausbildungen beispielsweise im handwerklichen und technischen Bereich und unterstützt Schulen in der Anschaffung neuer Ausrüstung. 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
3: Danke, Martin.
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3: Sie ist eine der coolsten Frauen der Welt und das Rock'n'Roll überhaupt, Debbie Harry. Und die feiert heute Geburtstag. Und den feiern wir mit ihr gemeinsam. Gleich hier. 2 nach 6.
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Prime & Scream am Mittwoch, heute ist der 1. Juli. Guten Morgen in der Rockantenne Österreich, Frühschicht. Und wenn ihr heute Geburtstag feiert, dann trinkt noch einen mit für sich, ja? Debbie Harry von Blondie, eine der coolsten Frauen auf diesem Planeten. Ich habe schon ein paar Mal erwähnt hier, glaube ich, aber es ist wichtig und richtig. In den 70ern, wo Punkrock nicht nur noch gefährlich und hart gewesen ist, ist sie als eine der ersten Frauen auf die Bühne gegangen und hat den Typen mal gezeigt, wie laut sie eigentlich aufdrehen kann. Und außerdem hat Debbie Harry auch wahnsinnig viel ausprobiert mit ihrem Sound. Genre-Grenzen.

Tanzen haben sie grundsätzlich eher weniger interessiert. Damit hat sie auch 1981 zum Beispiel den allerersten Song in den Billboard-Charts gehabt, in dem überhaupt gerappt worden ist. Also jemals, ja. Mit Rapture ist das gewesen. Also poppige Sounds hat sie ja auch drauf. Da hat noch keiner gewusst, was Rap überhaupt ist. Ja, das ist ja nochmal 5 Jahre vor Falco, bitteschön, mit Rock Me Amadeus. Ja? Debbie Harry, die vor allem deshalb wichtig ist, weil sie echt ist, hat sich nie verstellt, hat sich halt auch nie was gefallen lassen und sie macht weiter. Im Herbst kommt ein neues Album raus, High Noon. Mit dem Album ist auch der mittlerweile verstorbene Drummer von Blondie noch dabei, Glenn Burke, der ist bei den Aufnahmen noch drauf. Ja? Und die Geschichte der Band gibt es auch noch als Graphic Novel. Also einiges los bei Debbie Harry von Blondie und heute wird sie 81 Jahre alt. Und das feiern wir mit ihr. Jetzt in der Rockantenne Österreich Frühschicht.

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0: Song, Green Day, 20 nach 6.
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0: Mittwoch ist der Tag, an dem wir einmal die Woche eine Sache ein für alle Mal klären. Es geht um eine Geschichte aus dem Rock'n'Roll, die wir schon oft gehört haben, aber die so richtig gewusst haben, was ist denn da wirklich dran. Und heute geht es um was Spezielles. Rod Stewart, der ja auch für seine vielen Schmuseballaden bekannt ist, ausgerechnet der, soll das Liebesleben eines Fanpaares zerstört haben. Bernie Henkes aus der Rockantenne Österreich Redaktion. Was ist da los gewesen, bitte?
2: Dieser Mythos stimmt. Zugetragen hat sich das Ganze im Sommer 1989, als Rod Stewart gerade auf Tour war und in der Nähe von Detroit gespielt hat. Er selber ist ja leidenschaftlicher Fußballfan und tritt am Ende seiner Auftritte gerne Fußbälle in die Menge, manche davon sogar signiert.

0: Diesmal trifft er dabei aber Patricia Barton an der Hand und sie reißt sich die Sehne des Mittelfingers.
1: Aua!
0: Nachdem die Verletzung nicht richtig verheilt, verklagen sie und ihr Mann Rod Stewart. Nicht nur seien die Schmerzen sehr groß, auch das Liebesleben der beiden ist zerstört worden. Denn sobald der Finger irgendwo dagegen gestoßen ist, war es mit der Romantik vorbei. Sie haben sich schließlich auf $17.000 als Entschädigung geeinigt. Abgewöhnt hat sich Rod Stewart das Spektakel übrigens aber nicht. 2002 hat er wieder den Finger eines Fans verletzt und 2012 in Las Vegas, da hat er jemanden im Publikum mit dem Ball die Nase gebrochen. Na bitte, am wenigstens wir wieder was gelernt.

0: Free Me. Mittwoch, 6.28 Uhr. Guten Morgen.
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0: Das ist was Härteres, AC/DC. That's the way I wanna rock and roll. Und Mr. Beats. Eine Ballade für den Mittwoch, gleich hier in der Rockantenne Österreich Frühschicht.
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4: 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Im Studio Hannes Haab, guten Morgen. Einkaufen im Supermarkt soll ab heute billiger werden, denn es startet die Senkung der Mehrwertsteuer auf ausgewählte Lebensmittel wie Butter, Brot oder auch Äpfel. Sie werden nur mehr mit knapp 5% versteuert. Der Handel verspricht, die Preisersparnis auch wirklich an die Konsumenten weiterzugeben. Bund, Länder und Gemeinden haben sich nach 13-stündigen Verhandlungen auf Grundzüge einer Staatsreform verständigt. In einer gemeinsamen Pressekonferenz haben die Verhandler in der Nacht klargemacht, dass man in den Bereichen Bildung, Gesundheit, Energie und Verwaltung zu einer Verständigung gekommen sei. Bundeskanzler Christian Stocker sagt, man werde den Rest des Jahres nutzen, um die Vorhaben in Gesetze umzusetzen. Ab heute gilt die neue EU-Steuer auf kleine Packerl, die nicht aus der EU kommen. Sie gilt für kleine Pakete mit einem Warenwert unter 150 Euro. 3 Euro werden pro Warengruppe fällig. Bedeutet, kauft man bei Temu oder Shein 2 T-Shirts und eine Hose, dann werden 3 Euro fällig. Kauft man aber etwa ein T-Shirt, einen Schraubenzieher und eine Handyhülle, dann werden 3 Euro für jedes Produkt fällig, macht insgesamt 9 Euro. Diese Zollabgabe soll die europäischen Händler vor Billigimporten schützen und für mehr fairen Wettbewerb sorgen.
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0: Ja, wahnsinnig schön, Mr. Big, 20 vor 7.
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klingt einfach wahnsinnig gut nach den 80ern. Night Ranger in der Rockantenne Österreich Frühschicht Mittwoch. Gut, dass wir gemeinsam unterwegs sind. Da geht das Aufstehen auch ein bisschen besser. Nach den 80ern, die 90er, Collective Soul. Jetzt, die besten Rock Non-Stop. 10 vor 7.

0: Damit der Basti im Auto auch schon ein bisschen was zu tun bekommt, so früh jetzt zum Aufstehen, 6.54 Uhr. Hier ist die Rockantenne Österreich Frühschicht. Gleich geht's weiter mit Mando Diao. Nach dem Musiknews, da geht es um Wes Borland von Limp Bizkit. Der ist ein bisschen überrascht über den aktuellen Erfolg der Band. Warum, das sagt er uns gleich um Punkt 7.
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2: Mittwoch, gleich Punkt 7, guten Morgen. Das Rockantenne Österreich Wetter und der Mittwoch, der startet schon teilweise in der Früh und am Vormittag mit Regen. Wien beim Karlsplatz 24 Grad, vielleicht bei der Traubrücke 18, Bregenz beim Hafen 20 Grad. Und heute eben von Vorarlberg bis nach Salzburg schon in der Früh und am Vormittag Regen. Von Oberösterreich bis nach Wien und bis ins Burgenland zuerst noch viel Sonne, aber im Laufe des Tages kommen die Gewitter und der Regen dann durch ganz Österreich. Teilweise kann da ordentlich was runterkommen. Und damit kühlt es dann auch eine Spur ab, aber von wirklich kühl sind wir teilweise auch noch weit entfernt bei 24 bis 34 Grad.
0: 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Im Studio Hannes Hart. Guten Morgen. Frische Milch, Butter oder Obst und Gemüse sollen ab heute günstiger werden. Mit heute gilt der tiefere Mehrwertsteuersatz von knapp 5%. Der tägliche Einkauf soll unser Geldbörserl also weniger stark belasten. Der Lebensmittelhandel verspricht, die Steuersenkung 1:1 an die Kunden weiterzugeben, ist die Info vom Handelsverband. Weiterhin lohnt es sich aber, Preise zu vergleichen, rät die Arbeiterkammer. Die Spritpreisbremse geht auch im Juli weiter. Ab heute liegt sie aber nur mehr bei 0,8 Cent pro Liter, weil die Spritpreise inzwischen stark gesunken sind und sich die Senkung der Mineralölsteuer an den Preisen orientiert. Im April war der Spritpreisbonus noch bei 5 Cent pro Liter. Frankreich ist bei der Fußball-WM souverän ins Achtelfinale eingezogen. Die Franzosen haben Schweden mit 3:0 geschlagen. Ebenfalls weiter ist Norwegen nach einem 2:1 gegen die Elfenbeinküste. Co-Gastgeber Mexiko hat Ecuador heute früh mit 2:0 besiegt. Die entscheidenden Tore sind dabei schon vor der Halbzeitpause gefallen. Mexiko ist damit ebenfalls im Achtelfinale. Am Abend spielen England gegen Kongo, Belgien gegen Senegal und in der Nacht die USA gegen Bosnien-Herzegowina.
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4: Limp Bizkit-Gitarrist Wes Borland ist völlig überrascht vom aktuellen Erfolg seiner Bands. In einem Interview mit dem Channel Gear for Music Guitars sagt Borland: "Wir sind gerade so groß wie noch nie zuvor und wir können es selbst kaum glauben." Der Gitarrist bleibt aber bescheiden. Den aktuellen Erfolg von Limp Bizkit erklärt er sich vor allem mit viel Glück und dass die Band immer noch großen Spaß an ihrer Arbeit habe. 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
2: Danke, Martin.
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2: Eine Sache weiß ich jetzt schon, am nächsten Konzert, da denkt ihr an mich, wenn ihr euch jetzt gleich eure Tickets hier bei mir abholt. In knappen 3 Wochen eskaliert ihr nämlich in der Metastadt. Das ist schon mal fix, aber zu welcher Band, das sage ich euch gleich. 187.
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0: The Sweets am Mittwoch, 7.07.
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0: Es ist Mittwoch, das heißt, es gibt jetzt Tickets geschenkt für euer nächstes Konzert. Das schenke ich euch heute, so wie immer, Mittwoch um kurz nach 7 habe ich hier Tickets. Und alles, was ihr dafür tun solltet, ist mich anrufen. Klingt so einfach, gell? Aber ihr solltet eben die richtige Leitung erwischen. 08000 18 666. Es geht um das hier.

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Eure Tickets liegen hier bei mir im Studio. Solltet ihr euch eigentlich nur abholen. 08000 18666.

0: Mark Oldfield und Roger Chapman. 18 nach 7.
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0: Ich weiß schon, was ihr macht. 21. Juli, 3 Wochen. Da eskaliert ihr bei Marilyn Manson in der Metastadt. Und das Allerbeste, die Tickets dafür, die gehen auf mich. Ja? Aber nur, wenn ihr jetzt hier bei mir in der Leitung seid. 08000 18 666. Andi Kasper hier, wen habe ich dran?
2: Morgen, das ist Manfred, grüß dich.
0: Manfred, servus, woher rufst du an?
2: Servus, ich bin aus der Steiermark.
0: Und du möchtest nach Wien fahren, zu Marilyn Manson?
2: Ja, genau, das ist genau meins. Ja, ich war immer Fan von dem Typ, weil ich finde, der ist ein bisschen so schrill, ein bisschen ausgeflippt und das taugt mir einfach.
0: Schrill und ausgeflippt, das trifft ziemlich genau. Würdest du mir mitnehmen? Wie schaut es bei dir aus?
2: Ja, ein Kumpel von mir will mitnehmen.
0: Ich habe die Tickets liegen. Ja. Und ich schenke sie dir natürlich. Du gehst hin zu Manson.
2: Super, lieben Dank. Danke dir, ganz lieb, danke.
0: Sehr, sehr gerne. Rufst den Kollegen jetzt wahrscheinlich gleich an und sagst ihm, hier, wir haben das vor.
2: Ja, genau. Der muss herhalten jetzt.
0: Der muss Zeit haben auf jeden Fall. Ne?
2: Ja, der hat sicher Zeit. Der wird die Zeit nehmen.
0: Du, ich wünsche euch so viel Spaß, wie man nur haben kann beim Manson Live. Wie gesagt, das
2: super.
0: Ist eine Show, die es auf jeden Fall in sich hat. Ja, und das wird sehr, sehr geil. Freue mich für euch.
2: Ja, super. Na, danke, lieb von dir. Danke vielmals.

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1: Weiß sein muss, die Ärzte, 7.27 Uhr.
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1: Jimi Hendrix. Wahnsinnig cooles Riff, gleich hier und Jumbowamba. Southampton, gleich hier in der Rockantenne Österreich, Frühschicht.
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13: 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Im Studio Hannes Harp. Guten Morgen. Frische Milch, Butter oder Obst und Gemüse sollen ab heute günstiger werden. Mit heute gilt der tiefere Mehrwertsteuersatz von knapp 5%. Der tägliche Einkauf soll unser Geldbörserl also weniger stark belasten. Der Lebensmittelhandel verspricht, die Steuersenkung 1:1 an die Kunden weiterzugeben, ist die Info vom Handelsverband. Weiterhin lohnt es sich aber, Preise zu vergleichen, rät die Arbeiterkammer. Die Spritpreisbremse geht auch im Juli weiter. Ab heute liegt sie aber nur mehr bei 0,8 Cent pro Liter, weil die Spritpreise inzwischen stark gesunken sind und sich die Senkung der Mineralölsteuer an den Preisen orientiert. Im April war der Spritpreisbonus noch bei 5 Cent pro Liter. Frankreich ist bei der Fußball-WM souverän ins Achtelfinale eingezogen. Die Franzosen haben Schweden mit 3:0 geschlagen. Ebenfalls weiter ist Norwegen nach einem 2:1 gegen die Elfenbeinküste. Co-Gastgeber Mexiko hat Ecuador heute früh mit 2:0 besiegt. Die entscheidenden Tore sind dabei schon vor der Halbzeitpause gefallen. Mexiko ist damit ebenfalls im Achtelfinale. Am Abend spielen England gegen Kongo, Belgien gegen Senegal und in der Nacht die USA gegen Bosnien-Herzegowina.
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0: Eine Gitarre, die wir sofort erkennen. Jimi Hendrix in der Rockkanzerne Österreich. Frühschicht Mittwoch. Schauen wir, wo wir uns live wiedersehen.
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0: Düster wird's bei Ihnen hier. Lacrimas profundere. Seit 33 Jahren sind die unterwegs. 13 Alben in 40 Ländern haben die schon gespielt, aber fertig sind die halt auch noch lange nicht. Arbeiten aktuell an Album Nummer 14 und kommen passenderweise auch gleich auf Tour. 7. August im Escape Metal Corner in Wien. Eine Institution im Festivalkalender hier bei uns in Österreich, das Kunstmüh Festival. Das Line-up ist sehr abwechslungsreich. Burns Well. Und Trachten Metal von Grimming. Da ist einiges dabei, außerdem noch ein Kinderprogramm, Frühshoppen bei freiem Eintritt, 24. und 25. Juli in der Kunstmühle Bad Geusern. Und falls ihr noch immer auf der Suche seid nach den besten Tipps für Konzerte und Events, die findet ihr immer online bei uns im Konzertkalender in der Rockantenne Österreich App. Jetzt eine der großartigsten Stimmen auf diesem Planeten, Evanescence, 20 vor 8.

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Ein Sound, den es eben so nur in den 80er gegeben hat, Loverboy in der Rockantenne Österreich Frühschicht. Wir sind gemeinsam heute schon früh unterwegs und gut ist es. Hier in ganz Österreich auf DAB+, in ganz Wien auf UKW. Das ist der beste Rock nonstop, die Smashing Pumpkins. Jetzt. 10 vor 8.

0: Brian Adams, am Mittwoch ist die Rockantenne Österreich Frühschicht, 7.58 Uhr, gleich geht's weiter mit Foreigner. Nach den Musiknews, da geht's um Metallica, die spenden ja gern, die spenden auch viel und sie haben es wieder getan, diesmal in Wales. Mehr dazu um Punkt 8.
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6: Mittwoch, Punkt 8, guten Morgen. Das Rockantenne Österreich, Wetter, und der Mittwoch startet heute schon teilweise in der Früh mit Regen und es wird auch heute eine Spur kühler. Wien beim Karlsplatz 25 Grad, vielleicht bei der Traubrücke 18, Bregenz beim Hafen 20 Grad und heute von Vorarlberg bis nach Salzburg jetzt schon in der Früh und am Vormittag auch Regen. Von Oberösterreich bis nach Wien und ins Burgenland heute noch zuerst viel Sonne, aber im Laufe des Tages kommen die Gewitter und der Regen dann durch die ganze Rockrepublik. Teilweise kann da ordentlich was runterkommen und damit kühlt es auch eine Spur ab, wobei es teilweise noch immer relativ heiß bleibt bei 24 bis 34 Grad.
7: 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Im Studio Hannes Hart, guten Morgen. Ab heute sinkt die Mehrwertsteuer auf ausgewählte Lebensmittel. Nur mehr knapp 5% Steuer sollen den täglichen Einkauf etwa von Butter, Milch oder Gemüse günstiger machen. Die Regierung rechnet mit einem Loch von 400 Millionen Euro in der Staatskasse. Eine Abgabe auf kleinere Packerl von außerhalb der EU soll zumindest 280 Millionen Euro wieder reinbringen. WIFO-Chef Gabriel Felbermayr ist skeptisch, ob das funktioniert. Die Regierung habe hier keinen guten Plan. Irland übernimmt heute die EU-Ratspräsidentschaft von Zypern. Die Iren haben

0: ein durchaus schwieriges halbes Vorsitzjahr vor sich. Einerseits streitet die EU über ihr Budget für die Jahre 2028 bis 2034 und bis Ende des Jahres soll es eine Lösung geben. Andererseits soll auch bei der EU-Erweiterung wieder mehr Tempo gemacht werden. Auch die Wettbewerbsfähigkeit der EU und wie Europa da besser werden kann, ist ein weiterer Schwerpunkt. Die NASA will einen Mars-Rover zum Mond schicken. Das hat die US-Raumfahrtbehörde zuletzt durchklingen lassen. Die Pläne sind noch nicht fix. Besonders mit dem Namen Promise, also Versprechen, ist eine ursprünglich für den Mars-Einsatz entwickelte Version. Bereits in Auftrag gegeben sind dagegen gleich 4 unbemannte Mondmissionen, heißt es. Alleine heuer soll es 3 Missionen geben. Hintergrund ist der weltweite Wettstreit im All.
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2: Metallica setzen sich für den guten Zweck ein und zwar gleich doppelt. Anlässlich ihres Konzerts im walisischen Cardiff hat die Metalband umgerechnet ca. 23.000 Euro an eine lokale Tafeleinrichtung gespendet. Außerdem haben sich 18 neue Schulen in den USA und Großbritannien der Metallica Scholars Initiative angeschlossen. Das Programm fördert Berufsausbildungen beispielsweise im handwerklichen und technischen Bereich und unterstützt Schulen in der Anschaffung neuer Ausrüstung. 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
3: Danke, Martin.
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3: Mittwoch, 1. Juli und der gehört uns und Foreigner. Jetzt 3 nach 8.
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Eine sehr, sehr prägende Stimme, vor allem für uns alle, die schon in den 90ern dabei gewesen sind. Allein ist Morissette in der Rockantenne Österreich Frühschicht. Heute am 1. Juli allerdings feiern wir The Voice. John Farnham, den sie in seiner Heimat Australien tatsächlich The Voice nennen. Seit den 80ern einer der größten Stars dort. Und interessanterweise hat er ein ziemlich bizarres Leben hinter sich. Und woher ich das weiß, ist relativ einfach, weil der hat das aufgeschrieben in seiner Biografie. Ich nehme mal die wichtigsten Punkte raus. John Farnhams erster Manager hat ihm Drogen verabreicht, ohne dass John das überhaupt gewusst hat. Welche zum lange wach bleiben und arbeiten, klar, ne?

dann genug gehabt hat, von jemandem Schlaftabletten untergejubelt. In seiner schlechtesten Zeit hat John Farnham 100 Zigaretten am Tag geraucht, das sind 5 Backeln, das ist schon ordentlich. Auch im Studio und ja, auch beim Singen, was ich spannend finde, weil für die Stimme ist das eigentlich nicht so ideal. Und zu guter Letzt, John Farnham hat mal eine Katze da gebissen, wo kein Mann jemals gebissen werden möchte. Ja. Wie das passiert ist, hat er allerdings nicht weiter beschrieben. Ist aber vielleicht auch besser, weil sonst haben wir alle jetzt spontan einen Phantomschmerz am Weg in die Arbeit im Auto. John Farnham, heute wird er 77 Jahre alt und das ist der Song, der ihn in Australien quasi zum Nationalheiligen gemacht hat. You're the Voice, jetzt in der Rockantenne Österreich-Frühschicht.

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stehen bleiben heute. Hier ist die Rockkonzerte Österreich Frühschicht. Mittwoch in ganz Österreich auf DAB Plus, in ganz Wien auf UKW. Und wir schauen, was wird draus aus dem Tag mit der AC/DC-Garantie. Jetzt 8.21 Uhr.

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1: Radiohead. Ein unpackbarer Song, Creep, und die Steve Miller Bands. Abracadabra, gleich hier in der Rockantenne Österreich, Frühschicht.
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2: 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Im Studio Hannes Harp. Guten Morgen. Ab heute sinkt die Mehrwertsteuer auf ausgewählte Lebensmittel. Nur mehr knapp 5% Steuer sollen den täglichen Einkauf etwa von Butter, Milch oder Gemüse günstiger machen. Die Regierung rechnet mit einem Loch von 400 Millionen Euro in der Staatskasse. Eine Abgabe auf kleinere Packerl von außerhalb der EU soll zumindest 280 Millionen Euro wieder reinbringen. WIFO-Chef Gabriel Felbermayr ist skeptisch, ob das funktioniert. Die Regierung habe hier keinen guten Plan. Irland übernimmt heute die EU-Ratspräsidentschaft von Zypern. Die Iren haben da ein durchaus schwieriges halbes Vorsitzjahr vor sich. Einerseits streitet die EU über ihr Budget für die Jahre 2028 bis 2034 und bis Ende des Jahres soll es eine Lösung geben. Andererseits soll auch bei der EU-Erweiterung wieder mehr Tempo gemacht werden. Auch die Wettbewerbsfähigkeit der EU und wie Europa da besser werden kann, ist ein weiterer Schwerpunkt. Die NASA will einen Mars-Rover zum Mond schicken. Das hat die US-Raumfahrtbehörde zuletzt durchklingen lassen. Die Pläne sind noch nicht fix. Besonders mit dem Namen Promise, also Versprechen, ist eine ursprünglich für den Mars-Einsatz entwickelte Version. Bereits in Auftrag gegeben sind dagegen gleich 4 unbemannte Mondmissionen, heißt es. Alleine heuer soll es 3 Missionen geben. Hintergrund ist der weltweite Wettstreit im All.
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0: Ein Sound, den es so nur bei Radiohead gibt. 8.41 Uhr.
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0: Das größte Freiluftkonzert bei freiem Eintritt in ganz Europa. Dieses Wochenende, 3. bis 5. Juli auf der Donauinsel in Wien. Unsere Bühne vollgepackt mit dem besten Rock Made in Austria. Und wir schicken euch dorthin, wie es nur bei uns geht. Wir bringen euch direkt zu unserer Bühne. Wir sind einen echten Rockstar. Ihr habt euch angemeldet in unserer App und der Zufall hat jetzt einen Namen gezogen. Und zwar dem von Werner aus Oberösterreich. Den sollte ich auch dran haben.
2: Ja, hallo, Werner.
0: Servus,
2: ja.
0: Werner. Du, wo erwische ich dich denn gerade? Was machst du gerade?
2: In der Arbeit.
0: Okay, was machst du beruflich? Darf man fragen oder ist es geheim?
2: Elektriker, Schlosser.
0: Oh, cool. Das heißt, du bist viel unterwegs, nehme ich an, ne?
2: Nein.

0: man kann auch cooler hinfahren.
1: Okay.
0: Ja, man könnte zum Beispiel als VIP hinfahren.
1: Ja, natürlich auch Fan, ja.
0: Pass auf. Der Zufall hat deinen Namen gezogen. Du bist dabei bei der Rock and Roll Österreich VIP Experience.
1: Cool. Super, perfekt.
0: Das heißt, wir fahren dich mit dem Rock and Roll Österreich Rockboot gemeinsam mit der Motorbootfahrschule Wolf dorthin und es gibt eine Backstage-Führung und außerdem haben wir jede Menge auch zum Trinken für euch. Das heißt, ihr könnt euch alles dort anschauen, was wir da so machen.
1: Cool.
0: Und kriegt einen exklusiven Blick hinter die Kulissen.
1: Ja, cool.
0: Wen nimmst du denn mit? Weißt du das schon?
1: Ja, meine Frau.
0: Das heißt, du wirst aber mit deiner Frau da wie ein echter VIP auf einem Boot sitzen auf der Donau. Das finde ich sehr, sehr geil.
1: Coole Sache.
0: Finde ich sehr cool.
1: Ja.
0: Also, viel Spaß noch beim Arbeiten und wir sehen uns am Wochenende.
1: Danke, ja.
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0: Der Police am Mittwoch, 10 vor 9. Guten Morgen.
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0: Das machen wir immer am Mittwoch, an dem Tag, wo wir eine Sache ein für alle Mal klären. Es gibt so Geschichten im Rock'n'Roll, die wir schon sehr oft gehört haben, aber irgendwie wissen wir gar nicht mehr so richtig, stimmt das jetzt? Ist da wirklich was dran? Ja. Und wir klären sie eben. Heute geht es um was Spezielles, es geht um Rod Stewart. Der ist ja für seine vielen Schmuseballaden bekannt. Ausgerechnet der soll das Liebesleben eines Fanpaares zerstört haben. Bernie Henkes aus der Rockantenne Österreich-Redaktion, was ist da los gewesen, bitte?
2: Dieser Mythos stimmt. Zugetragen hat sich das Ganze im Sommer 1989, als Rod Stewart gerade auf Tour war und in der Nähe von Detroit gespielt hat. Er selber ist ja leidenschaftlicher Fußballfan und tritt am Ende seiner Auftritte gerne Fußbälle in die Menge, manche davon sogar signiert. Diesmal trifft er dabei aber Patricia Barton an der Hand und sie reißt sich die Sehne des Mittelfingers.
3: Aua!
2: Nachdem die Verletzung nicht richtig verheilt, verklagen sie und ihr Mann Rod Stewart. Nicht nur seien die Schmerzen sehr groß, auch das Liebesleben der beiden ist zerstört worden. Denn sobald der Finger irgendwo dagegen gestoßen ist, war es mit der Romantik vorbei. Sie haben sich schließlich auf $17.000 als Entschädigung geeinigt. Abgewöhnt hat sich Rod Stewart das Spektakel übrigens aber nicht. 2002 hat er wieder den Finger eines Fans verletzt und 2012 in Las Vegas, da hat er jemanden im Publikum mit dem Ball die Nase gebrochen. Na bitte, haben wenigstens wir wieder was gelernt.

0: Börsen digitalen Chat schreiben, ZZ Top, Blues Rock am Mittwoch in der Früh. Hier ist die Rockkonzerne Österreich Frühschicht, 8.55 Uhr, gleich die All American Rejects. Nach den Musiknews, da geht es um Wes Borland von Limp Bizkit. Der ist ein bisschen überrascht über den aktuellen Erfolg der Band und warum, das sagt er uns gleich um Punkt 9.
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1: Das Rockkonzert in Österreich, Wetter. Heute starten wir schon mit Regen. Von Vorarlberg bis nach Salzburg gab es heute schon in der Früh und am Vormittag Regen. Von Oberösterreich bis nach Wien und ins Burgenland bleibt noch eine Zeit lang die Sonne. Aber im Laufe des Tages kommen die Gewitter und der Regen durch die ganze Rockrepublik und teilweise kann da heute ordentlich was runterkommen. Es kühlt eine Spur ab, teilweise bleibt es aber auch noch heiß bei 24 bis 34 Grad. Morgen der Donnerstag. Nach den Gewittern beruhigt sich das Wetter über Nacht und es wird eine Spur kühler. Sonne und Wolken wechseln sich dann den ganzen Tag ab. Einzelne Regenschauer gibt es dann morgen noch von Tirol über Oberösterreich bis nach Niederösterreich. Morgen am Donnerstag bei 21 bis 29 Grad.
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5: Im Studio Hannes Hahn. Ab heute gilt die neue EU-Steuer auf kleine Packerl von außerhalb der EU. Sie gilt für kleine Pakete mit einem Warenwert unter 150 Euro. 3 Euro werden pro Warengruppe fällig. Bedeutet, kauft man bei Temu oder Shein 2 T-Shirts und eine Hose, dann werden 3 Euro fällig. Kauft man aber etwa ein T-Shirt, einen Schraubenzieher und eine Handyhülle, dann werden 3 Euro für jedes Produkt fällig, macht insgesamt 9 Euro. Diese Zollabgabe soll die europäischen Händler vor Billigimporten schützen und für mehr fairen Wettbewerb sorgen. Frische Milch, Butter oder Obst und Gemüse sollen ab heute günstiger werden. Mit heute gilt der tiefere Mehrwertsteuersatz von knapp 5%. Der tägliche Einkauf soll unser Geldbörserl also weniger stark belasten. Der Lebensmittelhandel verspricht, die Steuersenkung 1:1 an die Kunden weiterzugeben, ist die Info vom Handelsverband. Weiterhin lohnt es sich aber, Preise zu vergleichen, rät die Arbeiterkammer. Zum Start in den Sommer sind die Meere auf der Welt noch nie so warm gewesen wie heuer. Mitte des Vormonats hat der EU-Klimawandeldienst Copernicus fast 21 Grad an der Oberfläche der Meere gemessen. Das ist über den bisherigen Rekordwerten aus den Jahren 2023 oder 2024 für diese Zeit. Durch die wärmeren Ozeane steigt das Risiko für extreme Stürme oder Überschwemmungen, heißt es.
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6: Limp Bizkit-Gitarrist Wes Borland ist völlig überrascht vom aktuellen Erfolg seiner Bands. In einem Interview mit dem Channel Gear for Music Guitars sagt Borland: "Wir sind gerade so groß wie noch nie zuvor und wir können es selbst kaum glauben." Der Gitarrist bleibt aber bescheiden. Den aktuellen Erfolg von Limp Bizkit erklärt er sich vor allem mit viel Glück und dass die Band immer noch großen Spaß an ihrer Arbeit habe. Mehr News aus der Rockwelt, die holt ihr euch jederzeit bei uns in der Rockantenne Österreich App.
1: Danke Martin.
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1: Der Mittwoch, der gehört uns in ganz Österreich auf DAB Plus, in ganz Wien auf UKW und den All-American Rejects. 2 nach 9.
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0: Ganz gechillt fahren wir in den Mittwochvormittag in der Rockantenne Österreich Frühschicht. Schauen wir, wo wir uns live wiedersehen.
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0: Eine Nacht voller Pop-Punk in Wien. Sivi ist dabei. Here for Reasons noch live dabei. Außerdem noch The Warped, Four und Royals bei Jump, der Pop-Punk Night, 7. August im Aera in Wien. Und ein bisschen härter wird's bei Ihnen hier. Sabaton auf Teil 2 ihrer The Legendary Tour. Mit ihrer Show voller Feuerwerk und wilder Geschichten kommen sie mit dem The Legendary Orchestra in die Stadthalle in Graz, 30. April 2027, präsentiert von Rockantenne Österreich. Und wenn ihr die lautesten Konzerttermine überhaupt sucht, seid ihr bei uns auf jeden Fall richtig. Alle unsere Events und Termine findet ihr immer online in der Rockantenne Österreich App. Drehen wir auf gemeinsam mit der neuen von Five Finger Death Punch, 13 nach 9.

0: die ganzen fast 6 Minuten Pearl Jam. Drunter machen wir es nicht hier in der Rockantenne Österreich. Frühschicht, 9.26 Uhr.
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0: Sum 41. Bitte, was weitergeht am Mittwoch und Bon Jovi. Living on a Prayer gibt's gleich hier in der Rockantenne Österreich. Frühschicht.
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1: 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Im Studio Hannes Haar. Ab heute gilt die neue EU-Steuer auf kleine Packerl von außerhalb der EU. Sie gilt für kleine Pakete mit einem Warenwert unter 150 Euro. 3 Euro werden pro Warengruppe fällig. Bedeutet, kauft man bei Temu oder Shein 2 T-Shirts und eine Hose, dann werden 3 Euro fällig. Kauft man aber etwa ein T-Shirt, einen Schraubenzieher und eine Handyhülle, dann werden 3 Euro für jedes Produkt fällig, macht insgesamt 9 Euro. Diese Zollabgabe soll die europäischen Händler vor Billigimporten schützen und für mehr fairen Wettbewerb sorgen. Frische Milch, Butter oder Obst und Gemüse sollen ab heute günstiger werden. Mit heute gilt der tiefere Mehrwertsteuersatz von knapp 5%. Der tägliche Einkauf soll unser Geldbörserl also weniger stark belasten. Der Lebensmittelhandel verspricht, die Steuersenkung 1:1 an die Kunden weiterzugeben, ist die Info vom Handelsverband. Weiterhin lohnt es sich aber, Preise zu vergleichen, rät die Arbeiterkammer. Zum Start in den Sommer sind die Meere auf der Welt noch nie so warm gewesen wie heuer. Mitte des Vormonats hat der EU-Klimawandeldienst Copernicus fast 21 Grad an der Oberfläche der Meere gemessen. Das ist über den bisherigen Rekordwerten aus den Jahren 2023 oder 2024 für diese Zeit. Durch die wärmeren Ozeane steigt das Risiko für extreme Stürme oder Überschwemmungen, heißt es.
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0: Der Mittwoch, hier ist die Rockantenne Österreich Frühschicht und heute am Nachmittag gibt es eine Sache, die ich wahnsinnig schön finde, weil es nämlich um euch geht. Es geht um eure Songs und vor allem um die feierliche große Eröffnung des Feierabends bei Martin Hammerl im Rockantenne Österreich Homeladen.
1: Also bitte sagt mir gern, welchen Song ihr um kurz nach 17 Uhr hören möchtet, mit welchem Song ihr so richtig gut in den Feierabend startet, weil es einfach der beste Song ist, den ihr im Auto, im Autoradio laut aufdrehen könnt, oder weil es der beste Song ist, mit dem ihr zu Hause die Schuhe rauszieht. Ja. So,
0: das einfach wirklich. Da ziehe ich mir immer die Schuhe
1: raus. Ja, genau. Ja, weiß ich nicht. Ja, jeder hat Rituale, ja, gell? Natürlich. Sagt mir das bitte in der Rockantenne Österreich App beim Feierabend-Opening bei der Anmeldung, weil dann kann es gut sein, dass ich euch anrufe. Wir plaudern kurz über euren Song, warum der so geil ist. Und dann gibt es jede Menge Murauerbier auf unserer Rechnung als Dankeschön, dass ihr mit mir plaudert habt und euer Song läuft dann im Radio auch noch.
0: Und das Schöne ist, es ist uns auch völlig egal, zu welchem Song ihr euch die Schuhe auszieht. Es kann härtester Metal sein, ja. Es kann auch eine schöne Ballade sein oder ein 80er-Song, wie ihr das gerne habt. Heute auf jeden Fall im Rockantenne Österreich Home Run ab 15 Uhr bei Martin Hammerl.

0: Einer meiner absoluten Lieblingssongs von Kiss. Look it up, 9.56 Uhr.
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0: Billy Idol. Und die Foo Fighters. Ja, die fliegen uns an diesem Freitag um die Ohren im Stadion in Wien. Let it die gibt's gleich hier bei Rockantenne Österreich.
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0: Rockantenne Österreich, Wetter. Heute starten wir schon mit Regen. Von Vorarlberg bis nach Salzburg gab es heute schon in der Früh und am Vormittag Regen. Von Oberösterreich bis nach Wien und ins Burgenland bleibt noch eine Zeit lang die Sonne.

0: Aber im Laufe des Tages kommen die Gewitter und der Regen durch die ganze Rockrepublik und teilweise kann da heute ordentlich was runterkommen. Es kühlt eine Spur ab, teilweise bleibt es aber auch noch heiß bei 24 bis 34 Grad. Morgen der Donnerstag, nach den Gewittern beruhigt sich das Wetter über Nacht und es wird eine Spur kühler. Sonne und Wolken wechseln sich dann den ganzen Tag ab. Einzelne Regenschauer gibt es dann morgen noch von Tirol über Oberösterreich bis nach Niederösterreich. Morgen am Donnerstag bei 21 bis 29 Grad.
1: 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Im Studio Hannes Hahn. Die Teuerung ist im Vormonat im Vergleich zum Mai zurückgegangen. Die Statistik Austria kommt in ihrer Schnellschätzung auf eine Inflation von 3,2%. Vor allem sinkende Sprit- und Heizölpreise haben für ein halbes Prozent niedrigere Teuerung gesorgt. Die Preise im Mai sind zum Vergleich um 3,7% gestiegen. Am kommenden Freitag dürften bei tausenden Menschen wieder die Köpfe rauchen. Der Aufnahmetest fürs Medizinstudium steht wieder an. Für heuer zeigt sich, dass wieder mehr Menschen einen begehrten Platz ergattern wollen. Knapp 17.000 Interessierte haben sich angemeldet. Zu vergeben sind insgesamt 1.950 Studienplätze an den Medizinunis in Wien, Graz, Innsbruck oder Linz. 50 Plätze mehr als zuletzt. Die meisten Anmeldungen für den Test hat es mit Abstand auch heuer wieder in Wien gegeben. Frankreich ist bei der Fußball-WM souverän ins Achtelfinale eingezogen. Die Franzosen haben Schweden mit 3:0 geschlagen. Ebenfalls weiter ist Norwegen nach einem 2:1 gegen die Elfenbeinküste. Co-Gastgeber Mexiko hat Ecuador heute früh mit 2:0 besiegt. Die entscheidenden Tore sind dabei schon vor der Halbzeitpause gefallen. Mexiko ist damit ebenfalls im Achtelfinale. Am Abend spielen England gegen Kongo, Belgien gegen Senegal und in der Nacht die USA gegen Bosnien-Herzegowina.
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11: Das Rockkonzert in Österreich weiter. Heute starten wir schon mit Regen. Von Vorarlberg bis nach Salzburg gab es heute schon in der Früh und am Vormittag Regen. Von Oberösterreich bis nach Wien und ins Burgenland bleibt noch eine Zeit lang die Sonne. Aber im Laufe des Tages kommen die Gewitter und der Regen durch die ganze Rockrepublik und teilweise kann da heute ordentlich was runterkommen. Es kühlt eine Spur ab, teilweise bleibt es aber auch noch heiß bei 24 bis 34 Grad. Morgen der Donnerstag. Nach den Gewittern beruhigt sich das Wetter über Nacht und es wird eine Spur kühler. Sonne und Wolken wechseln sich dann den ganzen Tag ab. Einzelne Regenschauer gibt es dann morgen noch von Tirol über Oberösterreich bis nach Niederösterreich. Morgen am Donnerstag bei 21 bis 29 Grad.
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2: Im Studio Christina Adler. Eine gute Nachricht kommt heute von der Statistik Austria. Die Teuerung ist laut Schnellschätzung im Vormonat Juni mit 3,2% zurückgegangen, nachdem sie im Mai noch bei 3,7% gelegen ist. Vor allem sinkende Sprit- und Heizölpreise haben für ein 0,5% niedrigere Teuerung gesorgt. Die größten Preistreiber bleiben dagegen weiterhin die Dienstleistungen. Sie sind wie schon im Monat davor um 4,4% teurer geworden. Nach 13-stündigen Verhandlungen haben sich Bund, Länder und Gemeinden gestern noch auf die Grundzüge einer Staatsreform verständigt. Und zwar in den Bereichen Bildung, Gesundheit, Energie und Verwaltung. Mehr Details wurden vorerst aber noch nicht genannt. Man werde den Rest des Jahres nutzen, um die Vorhaben in Gesetze umzusetzen, so Bundeskanzler Stocker. Die Weltmeere sind zum Sommerbeginn noch nie so warm gewesen wie heuer. Mitte des Vormonats hat der EU-Klimawandeldienst Copernicus fast 21 Grad an der Oberfläche der Meere gemessen. Das ist über den bisherigen Rekordwerten aus 2023 und 2024 für diese Zeit. Durch die wärmeren Ozeane steigt laut Experten auch das Risiko für extreme Stürme oder Überschwemmungen.
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1: Mutes, the Wow-Signal. Ja, wenn sich elektronische Klänge mit Gitarren und der Stimme von Matt Bellamy vermischen, dann ist das ganz genau dieser einzigartige Muse-Sound, den die Fans so sehr lieben. Die Briten, die haben es seit ihrer Gründung in den 90ern geschafft, ihr ganz eigenes Genre zu kreieren. Auch auf The Wow-Signal bleibt es so. Wer jetzt allerdings glaubt, dass auf ihrem neuesten Werk alles gleich klingt, der irrt sich gewaltig. Denn die Bandbreite kann sich wirklich sehen lassen. Härtere Klänge gibt's da zum Beispiel mit dem Song Cryogen.

0: Dance-Rock-Sounds wiederum gibt es beispielsweise mit dem Song Be With You. It's got to be with you. Muse bleiben sich auch auf ihrem 10. Studioalbum treu und liefern uns neues Material, das sich dennoch angenehm vertraut anfühlt. The Wow Signal von Muse ist unser Album der Woche auf Rockantenne Österreich.
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5: Das Rockkonzert in Österreich weiter. Heute starten wir schon mit Regen. Von Vorarlberg bis nach Salzburg gab es heute schon in der Früh und am Vormittag Regen. Von Oberösterreich bis nach Wien und ins Burgenland bleibt noch eine Zeit lang die Sonne. Aber im Laufe des Tages kommen die Gewitter und der Regen durch die ganze Rockrepublik und teilweise kann da heute ordentlich was runterkommen. Es kühlt eine Spur ab, teilweise bleibt es aber auch noch heiß bei 24 bis 34 Grad. Morgen, der Donnerstag, nach den Gewittern beruhigt sich das Wetter über Nacht und es wird eine Spur kühler. Sonne und Wolken wechseln sich dann den ganzen Tag ab. Einzelne Regenschauer gibt es dann morgen noch von Tirol über Oberösterreich bis nach Niederösterreich. Morgen am Donnerstag bei 21 bis 29 Grad.
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2: Im Studio Christina Adler. Weiterhin keine Entspannung ist auf dem heimischen Arbeitsmarkt in Sicht. Ende Juni waren beim AMS rund 370.000 Menschen arbeitslos oder in Schulung gemeldet. Das sind mit 1,2% etwas mehr als noch vor einem Jahr. Interessant ist dabei, dass die Arbeitslosigkeit bei Männern um 0,5% etwas gesunken ist und bei Frauen um 5,9% gestiegen. Laut AMS liegt das an den Branchen. Etwa der überwiegend männerdominierte Bau läuft gut, wohingegen sich der Handel in dem viele Frauen arbeiten, sich weiterhin schlechter entwickelt. Der Einkauf im Supermarkt sollte ab heute etwas billiger ausfallen, denn es startet die Senkung der Mehrwertsteuer auf ausgewählte Lebensmittel, wie etwa Butter, Brot oder auch Äpfel. Sie werden nur mehr mit knapp 5% versteuert. Der Handel verspricht, die Preisersparnis auch wirklich an die Konsumenten weiterzugeben. Ab heute ist in Österreich der verpflichtende Haustierführerschein in Kraft. Wer erstmals einen Hund, eine Schlange, Echse oder eine bestimmte Papageienart halten möchte, muss aufgrund einer neuen Novelle des Tierschutzgesetzes ab sofort einen sogenannten Sachkundenachweis erbringen. Der Nachweis umfasst einen mindestens 4-stündigen Theoriekurs und bei Hunden zusätzlich eine praktische Einheit von 2 Stunden.
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3: Für diesen Anruf drehen wir den besten Rock nonstop gerne kurz leiser.
4: Hallo?
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12: Rock und Zern Österreich weiter. Heute starten wir schon mit Regen. Von Vorarlberg bis nach Salzburg gab es heute schon in der Früh und am Vormittag Regen. Von Oberösterreich bis nach Wien und ins Burgenland bleibt noch eine Zeit lang die Sonne. Aber im Laufe des Tages kommen die Gewitter und der Regen durch die ganze Rockrepublik und teilweise kann da heute ordentlich was runterkommen. Es kühlt eine Spur ab, teilweise bleibt es aber auch noch heiß bei 24 bis 34 Grad. Morgen der Donnerstag. Nach den Gewittern beruhigt sich das Wetter über Nacht und es wird eine Spur kühler. Sonne und Wolken wechseln sich dann den ganzen Tag ab. Einzelne Regenschauer gibt es dann morgen noch von Tirol über Oberösterreich bis nach Niederösterreich. Morgen am Donnerstag bei 21 bis 29 Grad.
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2: Im Studio Christina Adler. Österreichs Top-Marken sind heuer ordentlich im Wert gewachsen, um 3,8% auf über 40 Milliarden Euro. Klar die Nase vorn beim Markenwert hat da Red Bull und bleibt damit die wertvollste Marke Österreichs. Der Getränkehersteller kommt auf einen Markenwert von rund 20 Milliarden Euro. Am stärksten gewachsen ist die Bankengruppe Erste Group. Die nachhaltigste Marke Österreichs sind die ÖBB. Wegen einer Unwetterwarnung werden am Münchner Flughafen vorerst keine Maschinen abgefertigt. Das wurde kürzlich am Flughafen per Durchsage mitgeteilt. Aufgrund einer Gewitterfront mit Starkregen, Sturm und Hagel komme es zu Einschränkungen im Flugverkehr, heißt es auf einer Anzeigetafel. Wie viele Flüge und Passagiere betroffen sind, bleibt bis jetzt unklar. Angesichts der Hitze der vergangenen Wochen werden gerade viele Klimageräte gekauft, gerne auch online. Die Arbeiterkammer warnt nun vor falschen Angeboten im Internet. Viele versprechen da revolutionäre Kühlgeräte mit Weltraumtechnologie oder ähnlichem, die Räume in wenigen Sekunden abkühlen sollen, sind aber laut AK oft nur einfache Ventilatoren. Die Konsumentenschützer raten, nicht auf Begriffe wie revolutionär oder Weltraumtechnologie hereinzufallen und vor dem Kauf alles genau zu überlegen.

Rente? Ivo. Ruhestand unter Palmen? Viel zu viele Kokosnüsse. Braucht keiner. Schon gar nicht Mick Jagger und Keith Richards.

In the Stars ist die erste Single der Rolling Stones aus dem kommenden Album Foreign Tongues. 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
14: Das Rockantenne Österreich-Wetter. Heute starten wir schon mit Regen. Von Vorarlberg bis nach Salzburg gab es heute schon in der Früh und am Vormittag Regen. Von Oberösterreich bis nach Wien und ins Burgenland bleibt noch eine Zeit lang die Sonne. Aber im Laufe des Tages kommen die Gewitter und der Regen durch die ganze Rockrepublik und teilweise kann da heute ordentlich was runterkommen. Es kühlt eine Spur ab, teilweise bleibt es aber auch noch heiß bei 24 bis 34 Grad. Morgen der Donnerstag. Nach den Gewittern beruhigt sich das Wetter über Nacht und es wird eine Spur kühler. Sonne und Wolken wechseln sich dann den ganzen Tag ab. Einzelne Regenschauer gibt es dann morgen noch von Tirol über Oberösterreich bis nach Niederösterreich. Morgen am Donnerstag bei 21 bis 29 Grad.
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16: Im Studio Christina Adler. Nach einem Jahr Verhandlungen haben sich Bund, Länder und Gemeinden letzte Nacht auf eine Staatsreform geeinigt. Ganz oben auf der Liste steht das Thema Gesundheit. Der Plan ist, mehr Primärversorgungszentren zu schaffen und damit muss man nicht mehr so lange auf einen Termin beim Arzt warten. Auch Spitalsambulanzen sollen so entlastet werden. Zudem sollen bis 2040 in ganz Österreich 75 Fachärztezentren entstehen. Die Teuerung ist laut Schnellschätzung der Statistik Austria im Vormonat Juni mit 3,2% etwas zurückgegangen, nachdem sie im Mai noch bei 3,7% gelegen ist. Vor allem die sinkenden Sprit- und Heizölpreise haben für ein halbes Prozent niedrigere Teuerung gesorgt. Die größten Preistreiber bleiben dagegen weiterhin die Dienstleistungen. Sie sind im Monat um 4,4% teurer geworden. Österreichs Top-Marken sind heuer ordentlich im Wert gewachsen, um 3,8% auf über 40 Milliarden Euro. Klar die Nase vorn beim Markenwert hat da Red Bull und bleibt damit die wertvollste Marke Österreichs. Der Getränkehersteller kommt auf einen Markenwert von rund 20 Milliarden Euro. Am stärksten gewachsen ist die Bankengruppe Erste Group, die nach

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9: 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Wetter und das schaut wild aus, stellenweise. Da sind Unwetter unterwegs. Aufpassen heißt es aktuell vor allem in Niederösterreich und in der Steiermark, da im Grenzgebiet. Derzeit in Bregenz nur noch 17 Grad, in Klagenfurt sind es noch 30 und in Wien beim Rathaus 31 Grad. Das ändert sich aber auch bald. Am Abend und in der Nacht gibt es Wind, der dann wirklich alles abkühlt. Regen und Gewitter verziehen sich bis in der Früh. Morgen Donnerstag, Sonne und Wolken gemischt, immer wieder windig und höchstens 27 Grad.
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10: Im Studio Christina Adler. Mit einer großen Eröffnungsfeier in Dublin startet Irland heute in die EU-Ratspräsidentschaft und übernimmt das Zepter von Zypern. Die Iren haben da ein durchaus schwieriges halbes Jahr vor sich. Einerseits streitet die EU über ihr Budget für die Jahre 2028 bis 2034.

0: flüssig. Und andererseits soll auch bei der EU-Erweiterung wieder mehr Tempo gemacht werden. Ab heute gilt die neue Packerlsteuer auf kleine Sendungen, die nicht aus der EU kommen. Bei einem Warenwert unter 150 Euro werden 3 Euro pro Warengruppe fällig. Bedeutet, kauft man etwa ein T-Shirt, einen Schraubenzieher und eine Handyhülle, dann werden 3 Euro für jedes Produkt fällig. Diese Zollabgabe soll die europäischen Händler vor Billigimporten schützen und für mehr fairen Wettbewerb sorgen. In 20 Sekunden kann man sich nun einen von 5 Kurzfilmen in den Öffis anschauen. Im Rahmen des Bewerbs 20 Seconds of Art werden vom 6. Juli bis 30. August die 5 Gewinnerwerke auf gut 4.800 Infoscreens in den Öffis in Wien, Graz, Linz und anderen zahlreichen Städten Österreichs gezeigt. Die Filme sind nur 20 Sekunden lang, ohne Ton, also perfekt für eine Straßenbahnfahrt.
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2: Schön, dass ihr dabei seid, österreichweit über DAB Plus und in ganz Wien auch über UKW. Wir freuen uns schon sehr aufs Wochenende. Ich meine, generell immer eine gute Vorfreude, aber dieses Mal auch speziell, weil wir da was vorhaben mit euch auf der Wiener Donauinsel. Mehr Infos gleich.
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0: R.E.M. hier im Rock Antenne Österreich Home Run für den Mittwochnachmittag. Übermorgen geht's schon los.
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1: Sag's immer wieder, ein Lied, wo man vielleicht nicht zu genau auf den Text hören sollte. Auf eigene Gefahr, ja, wenn ihr genauer hinhört. Bobby Brown von Frank Zappa gleich. Und Good Charlotte krachen auch noch rein. Gleich am Mittwochnachmittag, 3:30 mit Rock Antenne Österreich.
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0: Guns N' Roses hier im Rock an seine Österreich Home Run am Mittwoch, ausgespielt vom ersten bis zum letzten Ton. Don't cry.
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1: Ein heißes Open Air steht an, Marilyn Manson im Juli. Marilyn Manson kommt wieder mal zu uns auf der One Assassination Under Gods Tour in die Metastadt Wien. Marilyn Manson spielt dort am 21. Juli live ein Open Air. Und was Zarteres dann auch im Oktober, nämlich eine große Portion Pop-Punk Simple Plan kommen. Am 20. Oktober erlebte die Kanadier im Wiener Gasometer Simple Plan und als Unterstützung mit dabei Neck Deep. Das Konzert tatsächlich schon sehr voll, aber wenn ihr noch Tickets braucht, schaut mal in die Rock an seine Österreich-App in den Konzertkalender. Da wartet noch was auf euch. Das ist der Rock an seine Österreich-Homerun am Mittwochnachmittag, wo wir jetzt Happy Birthday John Farnham sagen. 77 wird er heute. Hier ist ein wahrscheinlich größter Song bei uns, You're the Voice.

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1: Einer der größten Klassiker überhaupt von den Scorpions. Motivation für den Mittwochnachmittag. Uns. Bleiben aber viel Schwung. Die Black Crowes legen wir auch noch drauf. Rock You Like a Hurricane und Hard to Handle. Gleiche im Rock Antenne Österreich. Home Run 4 für 4.
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8: Das Rockens in Österreich. Wetter aufpassen heißt jetzt, da ist wirklich Unwettergefahr in weiten Teilen des Landes. Die Steiermark, Niederösterreich, das Burgenland und Wien vor allem jetzt gerade betroffen. Derzeit in Bregenz nur noch 16 Grad, in Klagenfurt sind es noch 32 und auch in St. Pölten noch heiß mit 30 Grad beim Landhaus derzeit. Am Abend und in der Nacht gibt es dann Wind, der wirklich alles endgültig abkühlt. Regen und Gewitter verziehen sich auch bis in der Früh. Morgen Donnerstag Sonne und Wolken gemischt, immer wieder windig und höchstens 27 Grad. Also die Hitzewelle, die ist dann gebrochen vorerst.
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10: Im Studio Christina Adler. Bund, Länder und Gemeinden haben sich nach einem Jahr Verhandlungen nun zumindest auf Grundzüge einer Staatsreform geeinigt. So sollen unter anderem der Jugendschutz bundesweit vereinheitlicht werden und in den Kindergärten sollen einheitliche Standards, etwa für die Gruppengröße oder die Mindestausbildung für Assistenzkräfte, festgelegt werden. Nicht nur jetzt im Sommer ist Sonnenschutz wichtig, daran erinnern Österreichs Hautärzte heute. Sie haben ihren Vorschlag für eine bessere und gezieltere Hautkrebsvorsorge präsentiert. Ein jährlicher Ganzkörpercheck sei wissenschaftlich nicht die beste Lösung. Die wichtigste Vorsorge beginnt bei jedem Einzelnen von uns, beim Schutz vor übermäßiger UV-Strahlung sowie regelmäßigen Selbst- oder Partneruntersuchungen, sagen die Experten. Menschen mit höherem Risiko sollten aber häufiger von Hautärzten kontrolliert werden. Ab heute ist in Österreich der verpflichtende Haustierführerschein in Kraft. Wer erstmals einen Hund, eine Schlange, Echse oder eine bestimmte Papageienart halten möchte, muss aufgrund einer neuen Novelle des Tierschutzgesetzes ab sofort einen sogenannten Sachkundenachweis erbringen. Der Nachweis umfasst einen mindestens 4-stündigen Theoriekurs und bei Hunden zusätzlich eine praktische Einheit von 2 Stunden.
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8: Kommt gut durch die Unwetter, die gerade unterwegs sind. Das ist der Rockantenne Österreich Home Run am Mittwochnachmittag österreichweit über DAB Plus und in ganz Wien auch über UKW.
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0: Two, with or without you, hier im Rockantenne Österreich, Home Run am Mittwoch, und bei unserem aktuellen Album der Woche geht es um eine Band. Die sind zumindest stellenweise stilistisch nicht so weit weg von U2.
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0: Muse mit The Wow Signal. Da haben ja einige aus der Rock-Community letzte Woche schon die Chance gehabt, das Album vor allen anderen zu hören beim Pre-Listening. Was sagen die Muse-Fans?
2: Ich mag vor allem, dass sie wieder einen sehr bunten Mix haben und auch der klassische Einschlag wieder sehr stark dabei ist. Das hat mir bei den letzten zwei Alben ein bisschen gefehlt. Aber es ist auch gleichzeitig doch härter. Ich bin vom letzten Song überrascht, weil der ruhige Moment. Ich bin einfach froh, dass wir ein bisschen eine Gitarre dabei haben, dass es auch ein bisschen in die Rock-Richtung geht. Meistens sogar jetzt auch in die Metal-Richtung. Und ja, also ich bin froh. Ich bin erleichtert, dass es so ist.
0: Das klingt ja schon einmal nicht schlecht. Hör mal rein. Muse mit Unraveling hier im Rockantenne Österreich Home Run. Unser Album der Woche heißt The Wow Signal.
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1: Him. Fast irgendwie jetzt, wo es über dem ganzen Land dichte Wolken gibt, oder? Join Me von Him gleich hier. Und für einen entspannten Start in den Feierabend gleich hier Lenny Kravitz, Stillness of Heart hier im Rock Antenne Österreich Home Run.
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Der Rock in Österreich Home Run am Mittwoch. Die Toten Hosen hier gleich für die Rock Community. Die sind ja derzeit unterwegs, spielen die ersten Shows ihrer großen Abschiedstour. Trink aus, wir müssen gehen. Da kommen sie ja im September auch nach Wien und nächstes Jahr im Juni nach Graz. Und falls ihr da Tickets habt und euch vielleicht Gedanken gemacht habt oder Sorgen sogar, na hoffentlich haben die auf ihrer Abschiedstour eh noch Bock, die Toten Hosen. Ich habe vorher gerade einen Konzertbericht aus Frankfurt gelesen, da haben die Hosen am Samstag bei 40 Grad im Stadion gespielt. Unpackbare Zustände. Und trotzdem haben 40.000 Menschen dort die Zeit ihres Lebens gehabt, ja? Vollgas bis zur totalen Erschöpfung, schreibt die Deutsche Tagesschau zum Beispiel. Das dürfte eine geile Show gewesen sein. Da mache ich mir keine Sorgen für die

0: Das ist einer von den Songs, die haben wir immer noch vorne. Wirklich Hitchin a Ride. Einfach geil. Von Green Day hier im Rock Antenne Österreich Home Run 5 vor 5.
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0: Apropos Songs, die einen noch vorne hauen. Keep rolling, sang Limp Bizkit gleich hier. Und dann ein bisschen dezentere Motivation für den Feierabend von den Stones, Brown Sugar hier im Rock Antenne Österreich Home Run.
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6: 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Wetter, Achtung, stellenweise sind jetzt dann wirklich wieder Unwetter möglich. Gerade so Niederösterreich, Wien, Steiermark, Burgenland sind jetzt dann die Hotspots, wo es krachen könnte. Aktuell hat es in Innsbruck nur noch 15 Grad. In Klagenfurt sind es noch 33. In St. Pölten aktuell 24 Grad. Am Abend und in der Nacht gibt es Wind, der alles abkühlt. Regen und Gewitter verziehen sich dann bis in der Früh großteils. Morgen Donnerstag Sonne und Wolken gemischt, immer wieder windig und höchstens 27 Grad.
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8: Im Studio Christina Adler. Die Lage am heimischen Arbeitsmarkt bleibt weiterhin angespannt. Ende Juni waren beim AMS rund 370.000 Menschen arbeitslos oder in Schulung gemeldet. Das sind mit 1,2% etwas mehr als noch vor einem Jahr. Am stärksten gestiegen ist die Zahl der Arbeitslosen in den Bundesländern Niederösterreich, Steiermark und Tirol. Lediglich in Wien ist die Arbeitslosigkeit leicht zurückgegangen. Laut AMS gibt es aber auch Positives. Sie beobachten eine Konjunkturerholung am Arbeitsmarkt. Nicht nur die Männerarbeitslosigkeit ist gesunken, sondern auch die offenen Stellen werden wieder mehr. Die Hitzewelle hat in Österreich zahlreiche Temperaturrekorde gebrochen. An 157 von 277 Messstationen der Geosphere Austria wurden im Juni neue Höchstwerte gemessen. Vielerorts sind die Temperaturen auf extreme Werte von über 40 Grad gestiegen. Damit zählt dieser Juni zu den außergewöhnlichsten Hitzeperioden seit Beginn der Wetteraufzeichnungen. Österreich ist bei den Tennis-Einzelbewerben in Wimbledon nicht mehr vertreten. Sebastian Ofner hat in der zweiten Runde des Grand-Slam-Turniers gegen den Polen Hubert Hurkacz verloren. Im Ranking wird Ofner damit zumindest 12 Plätze verlieren und an die 122. Stelle zurückfallen.
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6: Österreichweit über DAB Plus und in ganz Wien auch über UKW gleich eröffnen einer oder eine von euch hier den Feierabend und holen sich das Feierabendbier auf unsere Rechnung. Welcher Song ist es heute geworden und wer hat die Ehre? Wir hören es gleich hier.
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1: Und jetzt?
0: Und jetzt läuten wir gemeinsam den Feierabend ein. Wir begrüßen unseren heutigen Gastredner.
2: Hallo, jetzt ist der Thomas aus Wien. Ich eröffne den Feierabend heute mit Billie Jean von der Bates, weil das der rockigste und ehrlichste

0: beste Song ever ist. Schönen Feierabend.
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1: Backman zu einer Overdrive. You ain't seen nothing yet. Gleich hier im Rock Antenne Österreich Home Run. Und dann brauchen wir noch Chat rein mit Smooth Criminal und Alien Ant Farm hier im Rock Antenne Österreich Home Run.
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0: Mittwoch mit dem Rock Antenne Österreich Home Run. 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

0: Was für eine Atmosphäre, wirklich. Journey, Separate Ways, Worlds Apart, hier im Rock Antenne Österreich, Umrun am Mittwoch.
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0: Absolut legendärer Song. AC/DC gönnen wir uns gleich hier. Five Finger Death Punch covern Bad Company und das machen sie ziemlich gut. Gleich hier im Rock Antenne Österreich Umrun.
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5: Das Rockantenne Österreich-Wetter. Die Abkühlung hat jetzt fast das ganze Land schon erreicht, aber es sind auch Unwetter unterwegs. Aufpassen. In Innsbruck aktuell 15 Grad, in Linz am Taubenmarkt sind es 21, in Eisenstadt noch wärmer mit 27 Grad. Am Abend und in der Nacht mehr und mehr Wind, der dann wirklich alles abkühlt. Regen und Gewitter sind noch unterwegs, verziehen sich dann aber bis in der Früh großteils. Morgen Donnerstag, Sonne und Wolken gemischt, immer wieder windig und höchstens 27 Grad.
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10: 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Im Studio Christina Adler. In Ebreichsdorf im niederösterreichischen Bezirk Baden ist heute eine 70-jährige Frau tot in einem Einfamilienhaus aufgefunden worden. Eine Pflegerin soll die Frau entdeckt haben. Die Polizei und das Landeskriminalamt Niederösterreich ermitteln in alle Richtungen. Seitens der Staatsanwaltschaft Wiener Neustadt ist eine Obduktion angeordnet worden. Näheres ist derzeit noch nicht bekannt. Die Hitze der letzten Wochen hat auch den Schülerinnen und Schülern in Österreich einiges abverlangt. Sie mussten teils extreme Temperaturen in den Klassenräumen aushalten. Bildungsminister Christoph Wiederkehr hat nun eine neue Hitzefreiregelung für Schulen angekündigt, etwa mit schulautonomen Möglichkeiten. Auch eine Vorverlegung der Sommerferien ist im Gespräch, kommt laut Minister aber nur in Frage, wenn alle Bundesländer zustimmen. Eine klare Absage gab es dagegen für eine Verlängerung der Sommerpause. Und bei der Fußball-WM in den USA, Kanada und Mexiko erwarten uns heute Abend wieder spannende Spiele. England trifft um 18 Uhr in Atlanta auf die Demokratische Republik Kongo. Belgien spielt um 22 Uhr in Seattle gegen den Senegal. Und in der Nacht geht es weiter mit dem Spiel USA gegen Bosnien.
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5: Österreichweit über DAB Plus und in ganz Wien auch über UKW. Wir feiern gleich eine große Rockerin, die heute Geburtstag hat. Nach Nazareth, Five Finger Death Punch und AC/DC als Schmankerl zum Start in die Stunde.
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Nazareth, Dream On hier im Rock und Sende Österreich Home Run am Mittwoch. Wunderschöne Ballade. Wir feiern heute Debbie Harry, die wird 81. Eine der ganz großen Frauen in der Rockmusik und immer noch nicht fertig auch, weil eigentlich warten wir immer noch auf das neue Blondie-Album. Das hätte ja schon im Frühjahr kommen sollen. Dann hat aber das Leben einen Strich durch die Rechnung gemacht mit dem Tod vom langjährigen Drummer Glenn Burke. Aktuell heißt es, im Herbst soll es soweit sein. Das neue Blondie-Album wird kommen. Wir drücken die Daumen, wir hoffen aufs Beste, weil das wäre schon noch einmal geil, ja? Und bis dorthin wünschen wir Debbie Harry einen wunderschönen Geburtstag. Hier sind Blondie mit One Way or Another. Das ist der Rock Antenne Österreich Home Run am Mittwoch.

0: Gilt auch fast 50 Jahre später noch. Long live Rock'n'Roll Rainbow hier auf Rockantenne Österreich.
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0: Mit Chili Peppers. Schmerdig in den Mittwochabend uns. Einer der schönsten Songs von den Foo Fighters. Times Like These, gleich hier im Rockantenne Österreich Home Run.
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0: Bruce Springsteen hier im Rock Antenne Österreich Home Run. Und wir blicken aufs nächste Highlight im Festivalkalender. Das steht nämlich schon dieses Wochenende an.
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1: Linkin Park. Chester, Mikro, ganz große Gefühle. Final Masquerade gleich. Und ein Klassiker aus den 60ern. Cream mit White Room hier im Rock Antenne Österreich Home Run.
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1: Das Rockantenne Österreich-Wetter. Jetzt ist es überall kühler geworden. Die Hitzewelle ist vorbei. In Bregenz derzeit 17 Grad, in Klagenfurt 21 und auch in Wien am Rathausplatz hat es jetzt abgekühlt. 20 Grad derzeit. Am Abend und in der Nacht gibt es weiter Wind, der kühlt weiter ab. Regen und Gewitter verziehen sich dann bis in der Früh langsam. Morgen Donnerstag Sonne und Wolken gemischt. Immer wieder windig und höchstens 27 Grad, also nicht mehr heiß.
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3: Im Studio Christina Adler. Dass Österreich EU-Mitglied ist, kommt bei den Menschen im Moment sehr gut an. Drei Viertel der Befragten in einer aktuellen Eurobarometer-Umfrage halten die EU für einen Ort der Stabilität in einer unsicheren Welt. Als weitere Vorteile werden in Österreich neue Arbeitsmöglichkeiten und eine bessere Zusammenarbeit mit anderen EU-Staaten gesehen. Die Sicherheitskontrolle am Flughafen Wien soll künftig einfacher und schneller gehen. Gelingen soll das mit neuen CT-Scannern, die ab Freitag im Einsatz sind. Reisende dürfen dann bis zu 2 Liter Flüssigkeit im Handgepäck mitnehmen und auch elektronische Geräte wie Laptop oder Handy müssen nicht mehr ausgepackt werden. Aber aufpassen, 2 Liter Flüssigkeit im Handgepäck bedeuten auch 2 Kilogramm mehr im Gepäck, erinnert der Flughafen Wien. In Schweden müssen Lebensmittelgeschäfte und Apotheken nun wieder Bargeld annehmen. Damit will die Regierung etwa in Krisen besser gegen technische Ausfälle gewappnet sein. Die große Mehrheit der Schweden zahlt am liebsten mit Karte oder Handy. Ausgenommen von dem neuen Gesetz sind Supermärkte, in denen es gar keine bemannten Kassen mehr gibt.
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1: Einen wunderschönen Mittwochabend hier österreichweit über DAB Plus und in ganz Wien auch über UKW, Linkin Park jetzt.
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0: Boston, More Than a Feeling hier im Rockantenne Österreich Home Run am Mittwoch.
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0: Die Band Now heute an dieser Stelle. Eine junge heimische Band, das Debütalbum hat Out geheißen. Und der Nachfolger steht auch in den Startlöchern. Das neue Album von Now kommt am 26. August. Sind wir schon sehr gespannt drauf. Bis dorthin ein Klassiker der Band hier. Now mit Wasting Days hier bei Made in Austria im Rockantenne Österreich Home Run.

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1: The Sweets.
2: Und noch ein Klassiker von Genesis. So klingt der Mittwochabend hier mit Rock Antenne Österreich. Ja.

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0: Genesis mit Jesus, He Knows Me hier am Mittwochabend mit Rockans in Österreich. Mittwoch heißt auch immer, es wird Zeit, in die Rockwelt zu schauen und mal durchzuhören, welche Bands geile neue Musik draußen haben. Dafür gibt es hier die Neueinsteiger-Show auf Rockans in Österreich. Heute mit extra viel Rock aus Deutschland, was sich so ergeben hat. Neue Songs zum Beispiel von Kerbholz, von Massendefekt oder auch...
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0: Neue Musik von Farin Urlaub, da freuen wir uns ja schon auf das neue Album, das im September kommt. Jetzt hat er noch einen Vorboten drauf rausgehauen. Wie der klingt und viel mehr neue geile Rockmusik, alles heute ab 20 Uhr in der Neueinsteiger-Show hier auf Rockantenne Österreich. Jetzt hier mal ein Klassiker, Dreams, Van Halen.

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7: Im Studio Christina Adler. Die Teuerung ist im Juni mit 3,2% endlich etwas zurückgegangen, nachdem sie im Mai noch bei 3,7% gelegen ist. Das zeigt die heutige Schnellschätzung der Statistik Austria. Vor allem sinkende Sprit- und Heizölpreise haben für ein halbes Prozent niedrigere Teuerung gesorgt. Die größten Preistreiber bleiben dagegen weiterhin die Dienstleistungen. Sie sind im Monat um 4,4% teurer geworden. Ab heute gilt die neue Packerlsteuer auf kleine Sendungen, die nicht aus der EU kommen. Bei einem Warenwert unter 150 Euro werden 3 Euro pro Warengruppe fällig. Bedeutet, kauft man etwa ein T-Shirt, einen Schraubenzieher und eine Handyhülle, dann werden 3 Euro für jedes Produkt fällig. Diese Zollabgabe soll die europäischen Händler vor Billigimporten schützen und für mehr fairen Wettbewerb sorgen. Nach Australien gibt es 2027 beim Song Contest den nächsten außereuropäischen Neuzugang. Kanada ist im nächsten Jahr in Bulgarien mit dabei. Ein weiteres Zeichen dafür, dass der Song Contest weiterhin die Welt willkommen heißt, so der Veranstalter EBU. Australien nimmt seit 2015 teil.
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7: Im Studio Christina Adler. Die Teuerung ist im Juni mit 3,2% endlich etwas zurückgegangen, nachdem sie im Mai noch bei 3,7% gelegen ist. Das zeigt die heutige Schnellschätzung der Statistik Austria. Vor allem sinkende Sprit- und Heizölpreise haben für ein 0,5% niedrigere Teuerung gesorgt. Die größten Preistreiber bleiben dagegen weiterhin die Dienstleistungen. Sie sind im Monat um 4,4% teurer geworden. Ab heute gilt die neue Packerlsteuer auf kleine Sendungen, die nicht aus der EU kommen. Bei einem Warenwert unter 150 Euro werden 3 Euro pro Warengruppe fällig. Bedeutet, kauft man etwa ein T-Shirt, einen Schraubenzieher und eine Handyhülle, dann werden 3 Euro für jedes Produkt fällig. Diese Zollabgabe soll die europäischen Händler vor Billigimporten schützen und für mehr fairen Wettbewerb sorgen. Nach Australien gibt es 2027 beim Song Contest den nächsten außereuropäischen Neuzugang. Kanada ist im nächsten Jahr in Bulgarien mit dabei. Ein weiteres Zeichen dafür, dass der Song Contest weiterhin die Welt willkommen heißt, so der Veranstalter EBU. Australien nimmt seit 2015 teil.
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liefern den nächsten Kracher. Für See You in Hell haben sie sich Unterstützung von Hannu Mankind geholt. Ein düsterer, moderner Track mit ordentlich Druck. Und neu auf Rock Antenne Österreich.

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1: Muse, The Wow Signal. Ja, wenn sich elektronische Klänge mit Gitarren und der Stimme von Matt Bellamy vermischen, dann ist das ganz genau dieser einzigartige Muse-Sound, den die Fans so sehr lieben. Die Briten, die haben es seit ihrer Gründung in den 90ern geschafft, ihr ganz eigenes Genre zu kreieren. Auch auf The Wow Signal bleibt es so. Wer jetzt allerdings glaubt, dass auf ihrem neuesten Werk alles gleich klingt, der irrt sich gewaltig. Denn die Bandbreite kann sich wirklich sehen lassen. Härtere Klänge gibt's da zum Beispiel mit dem Song Cryogen. Indie-Dance-Rock-Sounds wiederum gibt's beispielsweise mit dem Song Be With You. It's got to be with you. Muse bleiben sich auch auf ihrem 10. Studioalbum treu und liefern uns neues Material, das sich dennoch angenehm vertraut anfühlt. The Wow Signal von Muse ist unser Album der Woche auf Rock Antenne Österreich.
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Der Chefarzt kehrt zurück und stellt die Diagnose zur Lage der Nation. Happy to be Deutsch von Farin Urlaub ist neu. Auf Rock Antenne Österreich.

Neues Futter aus dem Modern Rock House Nevertell. Criminal heißt das jüngste Werk der Jungs aus Florida und ist neu auf Rock Antenne Österreich. 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